0: Et Zola, il est verboten aussi?
1: Ja, Zola aussi verboten.
0: Brecht?
1: Verboten!
0: Hemingway?
1: Verboten!